kann es nicht unbedingt Schlaf nennen. Von einem zum anderen Pol ist das Ganze genauso weit entfernt. Die Träume lehnen sich über den Rand und starren in den Krater der verlorenen Gegenstände, die da unten ruhig ihre Kreisbahn ziehen. 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Meine Umlaufbahn haben sich verselbstständigt. Mein Koffer wurde aufgegeben. Ich habe ihn aufgegeben. Er ist irgendwo gelandet. Nicht gelandet bin. Sein Inhalt, die Prise, ist Diebesgut geworden, versilbert.

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Sein und sein gelassen.

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